0: Es ist nur eine kurze Aufnahme, mit meinem alten Sony PCM D50 gemacht, ohne Windschutz, Stativ oder externem Mikrofon. Wir verbrachten den Nachmittag des sechsten Tages im ausgetrockneten Flussbett, begeistert von der Natur und der Atmosphäre dort. Ich sah zum ersten Mal Geier in freier Wildbahn, und in der schon angebrochenen Dunkelheit warteten wir, hungrig und erschöpft, auf die letzten. Ich entfernte mich etwa 100 Meter von der Gruppe, stellte den Rekorder in den Sand. Die im Dunkeln durch den Sand kriechenden Insekten waren schon ein wenig erschreckend. Die Klangerlebnisse an diesem Ort gehören zu meinen eindrucksvollsten und schönsten Erlebnissen dieser Reise. Ich wünschte, ich hätte noch länger dort bleiben können. Diese Aufnahme habe ich für das Ende des Stückes Mabalel auf meinem Album The Scale of Things verwendet.
1: Nešťastný tesařík.